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6: Ich sag's euch, Donnerstagmorgen, der Kaffee übernimmt mal wieder die komplette Moderation, das merke ich schon. Ist aber gut so. Ja, komm ruhig, lieber Kaffee, komm, ja. Ach, schönen guten Morgen. Es geht rein in diesen Donnerstag mit Mike and the Mechanics. Dann habe ich Gazebo für euch, I Like Chopin und diesen Klassiker hier. Zum Aufstehen, aber gemütlich aufstehen, hier.

0: da ist es wieder. Das Luftklavier. Gazebo. Schönen guten Morgen, die 80er, 90er Audi-Antenne mit I Like Chopin.
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0: Es ist ja Donnerstagsmorgen und der Körper, der steht auf. Die Motivation drückt noch 5-mal auf die Snooze-Taste. So ist es doch, ne? Also einmal auf die Snooze-Taste geht auf jeden Fall. Wir haben den Schlummersong nämlich hier. Nochmal umdrehen, sich zurücklehnen, die Augen schließen und diesen Moment einfach genießen. Hier ist die 80er, 90er Oldie-Antenne mit diesem Riesenhit aus dem Jahr 94 von Bruce Springsteen.

Da lacht er uns aus. Haha, haha, weil wir so früh aufstehen heute. Kann das sein, Manfred Mann? Auch diese Klassiker hier bei der 80er, 90er Oldie-Antenne. Das tut gut. Ach, schönen guten Morgen. Es ist Donnerstag, der 11. Juni. The name of the day. Heute ist es nicht viel, es sind schöne Namen heute, wirklich. Heute feiert Namenstag Alice oder Alice, je nachdem, Barnabas und Paula. So, die 80er, 90er Oldie-Antenne. Hier ist Kylie Minogue.

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7: Jetzt habe ich wieder gute Laune für euch. Jawohl, Motown Sound at its best, aber im 80er Gewand. Hier ist Phil Collins, guten Morgen.

schönen guten Morgen. Mit 80er, 90er Oldie-Antenne, Stevie Wonder und Part-Time-Lover. Es geht rein in diesen heutigen Donnerstag. Und ich habe für euch jetzt das berühmteste Pfeifen Deutschlands. Das ist auch das berühmteste Merkmal des Songs. So ein eingängiges Pfeif-Intro. Und das war eigentlich ein Zufall. Denn der Sänger der Scorpions, Klaus Meine, der schrieb die Melodie, hatte aber gerade keine Gitarre zur Hand, also pfiff er die Melodie vor sich hin. Und als die Plattenfirma später meinte, man solle das Pfeifen lieber entfernen, da sagte er, nee. Er ist stur geblieben, der Klaus Meine. Keine Chance, hat er gesagt. Zum Glück, denn genau dieser Pfeifton wurde später weltweit zum Wiedererkennungszeichen von Wind of Change. Hier ist die 80er, 90er Oldie-Antenne.

0: Rouge auf der 80er, 90er. Oli Antenne, Running Up That Hill. Boah, ich sag's euch, der Countdown läuft, die Spannung auch bei Nicht-Fußballern, wie ich es bin. Ich bin ja kein Fußballer, aber da mitzufiebern so ein bisschen bei der Fußball-WM, das ist schon was anderes, ne? Das ist so ein Happening. Heute Abend geht's ja los, also Mexiko gegen Südafrika. Wir dann Deutschen sind natürlich dran am Sonntagabend gegen Curaçao. Und habt ihr auch schon mitgemacht beim Tippspiel? Ja, in letzter Minute habe ich noch, ich muss ja noch mitmachen. Hier bei uns im Haus machen wir auch ein Tippspiel. Und die haben alle Angst vor mir. Wirklich, alle haben sie Angst. Weil es ist ja immer so, der am wenigsten vom Fußball versteht, der kommt beim Tippspiel irgendwie am weitesten. Ich weiß auch nie, wieso das ist. Hier ist Boney M. Schönen guten Morgen.
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11: Hier ist Michael Jackson, schönen guten Morgen rein in den Donnerstag.

0: großen Oldies hier bei der 80er, 90er Oldie-Antenne mit Roberta Flack. 73, Killing Me Softly with the Song. So ein bisschen gemütlich geht's in diesem Donnerstag. Und da riecht's ja auch immer nach Popcorn. Klar, heute die großen Kinostarts. Was läuft in den Lichtspieltheatern? Neben der Fußball-WM kann man vielleicht doch noch ins Kino gehen. Auf jeden Fall gibt es hier alles Mögliche. Es gibt Zombies, da kommen wir später noch drauf. Und Aliens. Vor allem, ich meine, wenn der Altmeister Steven Spielberg sich ranmacht, dann muss das ein Kinoerfolg werden, meint auch mein Kollege Ronny Thorau.
1: Was hast du gestohlen?
2: Geheimnisse.
3: Regie-Altmeister Steven Spielberg hat uns ja schon legendäre Filme mit Außerirdischen beschert. Man denke an E.T. oder die unheimliche Begegnung der dritten Art. Jetzt kehrt Spielberg mit einem großen Science-Fiction-Epos zurück.
1: Sind das Menschen?
2: Nein.
3: Disclosure Day, Tag der Wahrheit, unter anderem mit Emily Blunt und Colin Firth, dreht sich nicht nur um die Frage, gibt es Aliens, sondern vor allem, sollte man das besser geheim halten?
1: Was wirst du tun?
2: Ich enthülle es. Vor der ganzen Welt.
3: Erste sporadische Kritiken sind euphorisch, allerdings wird auch viel um den Film geheimnisst. Aber passt ja zum Thema.
4: Diese Wahrheit wird die bestehende Weltordnung auf den Kopf stellen.
5: Wenn sie das tun, gibt es kein Zurück.
0: Ja, danke Ronny und euch viel Spaß im Kino natürlich. Bei Disclosure Day, der Tag der Wahrheit. Hier ist die 80er, 90er Oldie-Antenne. Hier ist Aha, Take On Me. Und damit einen riesentollen Start wünschen wir in diesen Donnerstag. Guten Morgen.

80er, 90er Oldie Antenne mit Eagle Eye Cherry. Schönen guten Morgen an diesem heutigen Donnerstag, 11. Juni. Ganz pünktlich war sie. Ganz pünktlich war in diesem Jahr die Schafskälte. Weil der 11. Juni ist eigentlich so die Hochzeit. Also am meisten kommt am 11. Juni irgendwie die Kälte da ums Eck in Mitteleuropa, speziell bei uns hier in Deutschland. Und das ist jetzt so der Fall eigentlich in dieser Woche, ja. Und den Namen trägt ja diese Wetterlage nach den Schafen, die traditionell bis dahin bereits geschoren wurden und denen der Kälteeinbruch dann durchaus bedrohlich werden kann. Es wird besser, ich spür's. Der Sommer kommt, da hinten, ich sehe ihn schon, den Sommer. Hallo!

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1: Gleich 7:30.
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4: Moin, sage ich nur an dieser Stelle, mit der Moin Bucketlist. Oh, das sind 101 Dinge, die ein echtes Nordlicht gemacht haben muss. Also für alle, die auch aus dem Süden Richtung Norden mal in den Urlaub fahren oder so. Hey, das ist schon toll, was Jan selbst da so zusammengetragen hat, was man alles erleben muss im hohen Norden. Und die nächste Ausgabe habe ich gleich für euch hier in Guten Morgen Deutschland. Nach den Rolling Stones aus den 60s, Supertramp, die 80er und hier 1992. Jetzt wird ein bisschen getanzt. Schönen guten Morgen. Hier ist Dr. Alban. It's my life.

0: erwischte uns ganz zahm mit diesem Riesenklassiker. Auch hier bei der 80er, 90er Oldie-Antenne mal den Abstecher in die 60s. Die Stones and As Tears Go By. Jetzt machen wir einen Abstecher in den hohen Norden.
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2: Moin, ich bin Jan Zerbst und das sind 101 Dinge, die ein echtes Nordlicht gemacht haben muss und was der Rest von Deutschland unbedingt über unseren Norden wissen sollte.
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2: Und jetzt Brötchen bestellen. Keine Schrippen, keine Weckler, keine Semmeln, einfach Brötchen. Wobei die heute ja meistens noch extra Namen haben mit Alliteration drin. Also Dünendelle, Küstenkrusti, Dinkeldüse, Mohnmümmel oder Brandungsbrocken. Universell funktioniert aber bei jedem Bäcker. 5 normale bitte. Dann ist immer klar, was gemeint ist. Und die Brötchentüte ist auch noch halbwegs bezahlbar. Denn die ganzen besonderen Teile mit der Alliteration drin kosten meistens ja ein Vermögen. Wer die norddeutsche Grammatik perfekt beherrscht, kann es beim Bäcker übrigens auch ganz korrekt formulieren. Hochdeutsch, ich hätte gerne 5 normale Brötchen bitte, wird dann zu... Ja, ich soll wohl bitte eben nochmal 5 normale haben, du.
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kann mich nicht entscheiden. Ich kann mich nicht entscheiden. Schönen guten Morgen. Hier ist die 80er, 90er Oldie-Antenne. Es war Ace of Base, The Sign. Ich kann mich nicht entscheiden, weil heute, ne, geht's ja los mit der Fußball-WM. Tippspiel. Tippspiel heute. Die ganze Crew hier macht mit. Und ich will natürlich schon gewinnen. Ja. Mein WM-Tipp basiert ja auf einer ausgeklügelten Strategie. Ich nehme immer die Mannschaft mit den schöneren Trikots vielleicht oder so. Ich habe keine Ahnung. Ich kenne mich ja überhaupt nicht aus mit Fußball. Gar nicht. Ja. Manche analysieren ja wochenlang Statistiken. Ich frage einfach zum Beispiel meinen Nachbarn, der liegt genauso oft daneben. Also viel Spaß auf jeden Fall beim Tippen und beim Starten. Heute Abend ist es ja soweit. Chips, Cola, Bier, das ist schon alles besorgt. Ja, es kann nichts mehr schief gehen eigentlich. Es werden schöne Wochen, glaube ich. Hier ist die 80er, 90er Oldie-Antenne. Und hier ist David Bowie. Der Hit heißt...

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6: Das Deutschlandwetter. Zwischen Nordsee und Erzgebirge wechselhaft heute. Im Nordosten zeigt sich kurz die Sonne. Sonst mischen sich Wolken, Schauer und auch einzelne Gewitter. Es ist windig und das Ganze bei maximal 13 bis 21 Grad heute. In Schwerin und Mörs werden es maximal 17 Grad. In Wittenberg und Konstanz 18 Grad. Morgen dann in der Südwesthälfte weiter länger Regen. Sonst bleibt es meistens trocken.
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6: Ich bin Katrin Steinberger. Es ist 8 Uhr. Guten Morgen. Im Bundestag geht es heute um das neue Gebäudemodernisierungsgesetz. Das alte Heizungsgesetz soll damit abgelöst werden. Die Pflicht, dass neue Heizungen zu 65% mit erneuerbaren Energien laufen müssen, fällt weg. Stattdessen sollen Öl- und Gasheizungen nach und nach mit mehr klimafreundlichen Stoffen betrieben werden. Außerdem werden strengere Regeln für E-Scooter-Unfälle diskutiert. Riesenpolizeieinsatz am Morgen in NRW. Mehr als 300 Polizisten haben eine Betrügerbande ausgehoben, die sich als Polizisten oder Banker ausgegeben haben soll. Die Durchsuchung lief in 5 Städten, darunter Köln und Aachen. Es gab mehrere Festnahmen. Die Bande soll mindestens 500.000 Euro mit dieser Masche erbeutet haben. Ein Mann aus Baden-Württemberg hat in den Tiroler Bergen eine Nacht im Schnee überlebt, trotz schwerer Verletzungen. Er lag auf 2200 Metern, bis ihn die Bergretter nach langer Suche fanden. Die Polizei sagt, das sei fast ein Wunder.
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7: Wenn der Toast sich eine Lederjacke anzieht und die Cerealien im Müsli headbangen, dann läuft Bon Jovi im Radio. Auf der 80er, 90er Oldie-Antenne. Und headbangen ist ja gesund. Also macht ruhig ein bisschen mit. Ja, das tut gut. Oh. So, schönen guten Morgen. Rein in diesen wunderbaren

Der erste große Hit und Durchbruch für Cyndi Lauper hier auf der 80er, 90er Oldie-Antenne und Girls Just Wanna Have Fun. Oh, es duftet. Oh, es riecht so gut. Nicht nach Kaffee, nee, nach Popcorn. Gucken wir gleich mal nochmal drauf, was heute so im Kino alles gezeigt wird ab heute. Here's Oasis, Don't Look Back in Anger auf der 80er, 90er Oldie.

0: wird getrommelt aufs Autolenkrad. Mit den Beach Boys, der Abstecher in die 60s hier auf der 80er, 90er Oldie-Antenne. I Get Around, das macht gute Laune, gell? Gute Laune macht auch der Beginn der Fußball-WM heute, aber es gibt auch welche, die Fußball-Neujahr so, ja, vielleicht kann man mal die deutsche Mannschaft angucken oder so. Da kann man auch ins Kino gehen. Ja, und da bietet das Kino in dieser Woche einiges, so zum Beispiel einen Blockbuster. Disclosure Day, der Tag der Wahrheit. Und wenn das inszeniert wird von Steven Spielberg, dann wird das ein Erfolg. Steven Spielberg und Aliens, oh, ja, da kommt schon immer was raus. Aber mein Kollege Ronny Thora möchte uns jetzt was anderes ans Herz legen, nämlich Zombies. Aber keine Angst, ja, also ein Animationsfilm. Zombies im Zoo, verrückt nach Mitternacht, für die ganze Familie scheinbar.
1: In Zombies im Zoo passiert genau das, was der Titel verspricht. Zoo-Tiere mutieren.
2: Wir sind umzingelt von allen möglichen gefährlichen Kreaturen.
1: Ein Animationsfilm mit Horrorgeschichte und Horrorbildern, das gibt's eher selten. Aber der Grusel bleibt familientauglich. Zum Beispiel, weil die Gelee-glibbrigen Tiermutanten oft zu absurdem Slapstick führen.
3: Du bist groß und voll hässlich.
1: Und am Ende geht's auch um eine kinderfreundliche Botschaft. Gemeinsam ist man stärker.
4: Ich weiß, wie wir den kompletten Zoo retten können. Aber dafür brauchen wir die Hilfe der anderen.
0: Oh, die Hilfe der anderen, das ist immer gut. Viel Spaß im Kino. Oder viel Spaß beim WM-Gucken. Hier ist die 80er, 90er Oldie-Antenne. Hier

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1: Das Deutschlandwetter von den Küsten bis zum Erzgebirge. Ein Start mit unterschiedlichen Gesichtern, Sonne aber auch Wolken. Im Nordosten bleibt es heute am freundlichsten. Bis zum Vormittag legt der Wind aber zu. Es ziehen Schauer und auch mal kurze Gewitter durch. Später dominieren auch die Wolken mit ein bisschen Sonne zwischendurch. Das Ganze bei maximal 13 bis 21 Grad. In Celle 18 Grad heute, Jena und Regensburg 16 und in Wuppertal maximal 14 Grad.
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1: Ich bin Katrin Steinberger. Es ist 8:30. Guten Morgen. Diesen Monat noch, dann ist Schluss. Der Tankrabatt wird nicht verlängert, haben Union und SPD beschlossen. Die Bundesregierung will keine neuen Schulden machen. Falls die Spritpreise aber wieder sehr stark steigen, will die Regierung schnell reagieren, notfalls mit einer Sondersitzung in der Sommerpause. Parallel werden andere Maßnahmen zur Entlastung der Bürger beraten. Kartenzahlung wird immer beliebter, deshalb soll der Schutz besser werden. Zum Start der Justizministerkonferenz heute fordert Bayern zum Beispiel härtere Strafen für Diebe, die mit geklauten Bankkarten ohne PIN shoppen gehen. So sollen solche Fälle als Computerbetrug bestraft werden, dann wären bis zu 5 Jahre Haft möglich. Immer mehr Deutsche geben ordentlich Geld für digitale Abos aus. Im Schnitt jetzt 62 Euro pro Monat, fast jeder Fünfte sogar über 100. Laut einer Studie wären sogar fast 3/4 der Befragten bereit, viele ihrer persönlichen Daten freizugeben, wenn dafür KI-Anwendungen besser werden.
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2: Schönen guten Morgen, und das kommt wirklich von Herzen. Straight from the heart. Genauso wie dieser Song damals aus den 80ern von Bryan Adams.

Pointers ist es auf der 80er, 90er Oldie Antenne mit einem Song, den sie umbenennen mussten. Ursprünglich hieß der einfach nur Jump. Und da kam Van Halen ums Eck und sagte, na Moment mal, wir hatten den Song Jump. Dann haben sie noch For My Love hinten hingesetzt und dann war alles in Ordnung. Schönen guten Morgen an diesem Donnerstag, 11. Juni. Woran denkt ihr, wenn ihr Rockbands im Kopf habt, Ende der 80er, Anfang der 90er Jahre? Die waren irgendwie so geschniegelt oder geschniegelt chaotisch, möchte ich es mal nennen. Es gibt eine Band, die machte da das Gegenteil. Auf Fotos und Bühnenauftritten trugen die Musiker teilweise bunte Anzüge, kurze Hosen oder Kleidung, die eher nach Kaffeekränzchen als nach Heavy Rock ausgesehen haben. Und das Publikum wusste oft nicht, ist das jetzt ernst gemeint oder ein Witz? Und die Antwort lautete meist, ja, beides. Die hatten einen schrägen Humor. Gibt's leider nicht mehr, haben sich aufgelöst, aber haben uns natürlich tolle Musik hinterlassen. Auch eine wahnsinnig tolle Coverversion im Original von den Commodores. Hier ist Faith No More und Easy auf der 80er, 90er Oldie-Antenne.

0: Die 80er, 90er Oldie-Antenne. What is love? Schönen guten Morgen. Das dürft ihr nicht verpassen hier. Das hier.
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0: 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Machen wir das? Gut, hier sind sie. Money, money, money.

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9: Das Deutschlandwetter. Zwischen Nordsee und Erzgebirge wechselhaft heute. Im Nordosten zeigt sich kurz die Sonne, sonst mischen sich Wolken, Schauer und auch einzelne Gewitter. Es ist windig und das Ganze bei maximal 13 bis 21 Grad heute. In Schwerin und Mörs werden es maximal 17 Grad, in Wittenberg und Konstanz 18 Grad. Morgen dann in der Südwesthälfte weiter länger Regen, sonst bleibt es meistens trocken.
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9: Ich bin Katrin Steinberger. Es ist 9 Uhr. Guten Morgen. Bundesjustizministerin Hubig macht sich dafür stark, dass Vergewaltigung erst nach 20 Jahren verjährt. Bisher sind es 5 Jahre. Das sei viel zu kurz, sagte sie vor der Justizministerkonferenz heute dem Redaktionsnetzwerk Deutschland. Außerdem soll Sex nur dann als einvernehmlich gelten, wenn beide klar Ja sagen. Damit seien Betroffene sexueller Gewalt besser geschützt, so Hubig. Nach dem spektakulären Einbruch in die Sparkasse Gelsenkirchen geht es jetzt vor Gericht. Zwei Kunden verlangen vor dem Landgericht Essen Schadenersatz. Im ersten Fall geht es um 390.000 Euro, im zweiten um fast 50.000. Die Bank soll laut den Klägern für den Schaden komplett aufkommen. Die Täter hatten nach Weihnachten fast alle Schließfächer geknackt. 48 Mannschaften, 104 Spiele in 16 Städten verteilt auf 3 Länder. Am Abend startet die größte Fußball-WM aller Zeiten. Nach der Eröffnungsfeier trifft Mitgastgeber Mexiko im Eröffnungsspiel auf Südafrika. Anpfiff ist um 21 Uhr. Die DFB-11 verfolgt alles im Mannschaftshotel. Die deutsche Nationalmannschaft startet erst am Sonntag ins Turnier.
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11: Und heute Abend ist es soweit, da rollt der Ball bei der Fußball-WM zum ersten Mal. Und bevor die Spieler da auflaufen, da machen wir schon mal das musikalische Aufwärmprogramm, gell? Die 9 nach 9, eine Playlist, ich sag mal, die ist mindestens genauso gut eingespielt wie jede Nationalmannschaft irgendwie, ne? Hoffen wir zumindest, dass es bei unserer so ist. Gleich habe ich für euch passenderweise Mexiko. Die Les Humphreys Singers lege ich euch auf nach Leo Sayer, More Than I Can Say. Und hier Alanis Morissette auf der 80er, 90er Oldie-Antenne.

0: Der letzte der 9 nach 9. Tal Backman auf der 80er, 90er Olean Tennis Schieß. So high. Was habe ich denn gleich für euch? Ja, hier. The Way It Is. Bruce Hornsby in the Range. Orchestra Maneuvers in the Dark werde ich auflegen. Und dann gebe ich euch was mit zum Angeben, wenn ihr heute Abend vielleicht vorm Fernseher sitzt, das erste WM-Spiel betrachtet. Ja, da ändert sich was. So ein bisschen. Und was? Ach, das erzähle ich euch gleich. Bleibt bei uns.
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0: OMD. Das ist einfacher als Orchestral Maneuvers in the Dark. Aber schöner ist natürlich das zweite. Pandora's Doxy auf der 80er, 90er. Oh, die Antenne. So, heute ist es soweit. Es ist eine Fußball-WM der Superlative, die heute beginnt. Drei Gastgeberländer, 48 Mannschaften und 104 Spiele, also so viel wie noch nie. So, und wir wollen ein bisschen angeben, wenn wir natürlich in der Gruppe zusammensitzen, gell? Es gibt nämlich eine WM auch der Neuheiten. Einige Regeln und Traditionen werden sich ändern. Und mein Kollege Thomas Bremser ist hier. Hallo Thomas.
1: Ja, grüß dich.
0: Die Neuerungen fangen ja schon vor dem Spiel an, also bei der Nationalhymne. Welche Bilder werden wir denn da sehen vor dem Fernseher?
1: Ja, zumindest keine singenden oder stummen 11 Spieler auf dem Feld, die Kamera nach und nach zeigt. Mhm. Bei der WM sollen auch alle Auswechselspieler mit auf den Platz kommen zur Hymne. Das sind über 50. Die sollen sich um das Banner im Mittelkreis versammeln und dann werden die Hymnen abgespielt. Zum Handschlag der Spielführer und Mannschaftsfoto sind die Ersatzspieler dann nicht mehr auf dem Feld. Mhm. Später im Turnier, vermutlich bei den K.O.-Spielen, werden beim Einlaufen auch noch Pyro und roter Rauch zu sehen sein. Oh. Das Ganze verwundert ja eigentlich nicht, denn die FIFA setzte mehr und mehr auf Show.
0: Mhm. Es gibt ja auch während des Spiels dann eine Besonderheit. Das Spiel kann deutlich länger dauern. Warum?
1: Ja, einige Stadien sind zwar klimatisiert, aber in anderen kann es teilweise richtig heiß werden. Mhm. Deshalb gibt es bei jedem Spiel 2 Trinkpausen, unabhängig vom Wetter. Die Pausen gehen 3 Minuten und werden eingelegt etwa zur Halbzeit der jeweiligen Halbzeit. Das Spiel wird also quasi in 4 Viertel unterteilt, wie beim American Football.
0: Okay.
1: Ob die FIFA das jetzt nur für die Spieler macht, daran kann man zweifeln. Während der Pausen dürfen die Fernsehsender nämlich Werbung zeigen.
0: Aha.
1: Lohnt sich für die also auch.
0: Ja, es lohnt sich. Das Geld ist wieder mal regierend. Aber Thomas Bremser war hier, hat uns aufgeklärt, das ist schön und jetzt können wir angeben. Jetzt können wir wirklich das weitergeben heute Abend. Viel Spaß beim Fußball-WM-Gucken. Hier ist die 80er, 90er Oldie-Antenne. Hier ist Love is a Battlefield.

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6: Das Deutschlandwetter. Zwischen Nordsee und Erzgebirge ein Mix aus Wolken und Sonne. Im Nordosten zeigt sich öfter blauer Himmel. Sonst ziehen Schauer und kurze Gewitter durch. Der Westwind ist böig. Temperaturen 13 bis 21 Grad. Höchstwerte heute in Hannover 18, Berlin 20, Köln 17 und Ulm 16 Grad. Morgen in der Südwesthälfte öfter nass, weiter nördlich meistens trocken.
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6: Ich bin Jutta Ribrock. Es ist 10 Uhr. Guten Tag. Nach mehr als dreistündigen Gesprächen im Kanzleramt zwischen Politik, Wirtschaft und Gewerkschaften zeigt sich DIHK-Präsident Adrian vorsichtig optimistisch. Der Chef der Industrie- und Handelskammer sieht nun eine gute Grundlage für Strukturreformen, die die Wirtschaft ankurbeln könnten. Auch das Echo der Gewerkschaften ist positiv und es sind weitere Gespräche geplant. Die USA haben die zweite Nacht in Folge wieder Ziele im Iran beschossen, aber dann die Angriffe erstmal wieder gestoppt. Das hat das US-Militär mitgeteilt. Der Iran hat als Antwort Ziele in Bahrain und Kuwait beschossen. Auslöser der neuen Gefechte, trotz Waffenruhe, war offenbar der Abschuss eines US-Hubschraubers durch den Iran. Heute Abend geht's los. Die Fußball-WM startet im legendären Aztekenstadion in Mexiko-Stadt. Ab 19:30 gibt's die große Eröffnungsfeier. Um 21 Uhr ist Anpfiff. Mexiko spielt zum Auftakt gegen Südafrika. Deutschland spielt zum ersten Mal am Sonntag gegen Curaçao.
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8: Und ich weiß, was ihr heute alles so macht im Büro. Ihr werdet noch Mails schreiben, ihr werdet Termine erledigen und vielleicht heimlich schon Spielpläne studieren und beim Tippspiel mitmachen. Ist doch so. Heute nämlich beginnt die Fußball-WM und wir kümmern uns in der Zwischenzeit einfach um die Musik. Die 10 nach 10. Die große Playlist hier auf der 80er, 90er Oldie-Antenne. Da geht's auch zurück mal in die 60s und Golden Oldie. Dem presse ich euch rein mit den Supremes, Baby Love, gute Laune-Sound mit dem Motown. Davor die Spin Doctors, Kylie Minogue und hier ist die Alan Parsons Project.

0: eine schöne Playlist. Was zum Träumen auch fürs Herz. Die 10 nach 10, Ronan Keating, When You Say Nothing At All auf der 80er, 90er Oldie-Antenne. Und wir bleiben gleich beim Herz. Oh ja, da waren wir verliebt und das ist auch gut so. Ich sag nur Bill Medley, Jennifer Warnes und ich sag nur Dirty Dancing. If I Had The Time Of My Life. Gleich.
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0: wird er rausgeschickt, der Schwabenmeter, weil Schwabenmeter ist raus. Genesis, No Son of Mine hier auf der 80er, 90er Oldie-Antenne. Aber nicht martialisch kommt gleich unser Vögelchen.
1: Genau. Ich dachte, du sagst Feen gleich oder irgendwie so. Aber Vögelchen ist auch okay.
0: Vögelchen ist doch okay.
1: Vögelchen ist super.
0: Ja, aber du kannst es auch so schön. Ja, eben. Wie macht denn Frau Efi Ott, wie macht denn eine Fee?
1: Ich kann kein Glitzergeräusch machen. Siehst stimmt, deswegen bin ich auch keine.
0: Deswegen.
1: Aber wäre ich eine, würde ich besseres Wetter zaubern, ich sag's euch.
0: Besseres Wetter?
1: Ja, das ist das ja wohl nichts, oder?
2: Ja, das ist
1: also ganz ehrlich. Unwetterwarnung fürs Eröffnungsspiel, Fußball-WM.
0: Was vor Ort?
1: Ja, Mexico City hat eine putzige Unwetterwarnung.
0: Oh.
1: Was wir hier bei uns haben, ist jetzt auch nicht so Public Viewing tauglich.
0: Nee, das
1: ist aber
0: nicht.
1: Auch eher drin. Was ist denn das?
0: Naja, so gehört sich's halt.
1: Wo ist denn die Fußballfee?
0: Ja, was ist denn da los?
1: Was ist denn da los?
0: Das Fußballvögelchen. Heute Abend auf Dreh, es ist ja egal. Wenn es eine Unwetterwarnung gibt und dann kommt das Unwetter, dann ist es halt so. Was soll man denn machen? Ich sitze eh zu Hause.
1: Und wenn es nicht kommt, dann freuen wir uns.
0: Ja, dann freuen wir uns.
1: Ja, also ist doch alles gut.
0: Und viel Spaß auf jeden Fall bei dem Auftaktspiel. Die deutsche Mannschaft, wenn die kommt, da ist ja alles.
1: Scheint die Sonne.
0: Ja, natürlich.
1: Aus dem
0: Allerwertesten.
1: Habe ich das wirklich gesagt?
0: Nein, das hast du nicht gesagt. Sowas kommt nie aus dem Vögelchen. Nein, und aus einer Fee auch nicht. Ne? Efi Ott übernimmt jetzt dann und hebt das Niveau ab 11.
1: Mit Sonnenschein. Aus dem Allerwertesten.
0: 80er, 90er Oldie Antenne. Hier ist Elton John und Sad Songs Say So Much. Bis morgen früh. Ciao.

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6: Das Deutschlandwetter. Zwischen Nordsee und Erzgebirge ein Mix aus Wolken und Sonne. Im Nordosten zeigt sich öfter blauer Himmel. Sonst ziehen Schauer und kurze Gewitter durch. Der Westwind ist böig. Temperaturen 13 bis 21 Grad. Höchstwerte heute in Hannover 18, Berlin 20, Köln 17 und Ulm 16 Grad. Morgen in der Südwesthälfte öfter nass, weiter nördlich meistens trocken.
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6: Ich bin Jutta Ripprock. Es ist 11 Uhr. Guten Tag. Bundeskanzler Merz hat in einer Regierungserklärung alle dazu aufgerufen, an den großen Reformaufgaben mitzuarbeiten. Die Bundesregierung arbeite an der Wiederherstellung der Verteidigungsfähigkeit, an steuerlichen Entlastungen für Unternehmen, an wichtigen Reformen, etwa bei Rente und Gesundheit. Ziel sei ein erneuertes Fundament für unser Land, das für viele Jahre trägt, so Merz. Nach dem großflächigen Stromausfall in Reutlingen sind alle Haushalte und Betriebe wieder am Netz. Seit dem späten Abend seien auch die restlichen rund 50 betroffenen Gewerbekunden wieder versorgt, teilten die Netzbetreiber mit. Vermutlich durch Brandstiftung hatte es in der Nacht zum Montag in einem Umspannwerk in Reutlingen gebrannt. Heute geht's los. Die Fußball-WM in Mexiko, Kanada und den USA startet. Zur Eröffnung spielt Mexiko gegen Südafrika. Vor dem Anpfiff gibt's eine große Eröffnungsshow. Popstar Shakira wird mit Co-Sänger Burna Boy den offiziellen WM-Song Die Die erstmals live aufführen.
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8: Schönen Donnerstag. Im Ranking ist der Donnerstag ja dann doch relativ weit oben. Der dickste Berg ist bald geschafft. Und dann gehen die Gedanken schon Richtung Wochenende. Aber gleich für euch, da Groove die Schlaghose. Cool Sound mit Alpha Will. Gleich noch was ganz Entspanntem von Rod Stewart. Downtown Train. Outside.

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kann's nicht ändern. Ich habe bei diesem Hit immer knutschende Pärchen im Kopf. Oder meinetwegen auch kuschelt. Der ist einfach so perfekt dafür. Gary Moore, Still Got the Blues auf der 80er, 90er Oldie-Antenne. Und wenn keiner oder keine zum Kuscheln da ist, dann einfach relaxen. Es geht mit dem hier genauso gut. Sting, Englishman in New York.

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0: 16 bis 21 Grad. Höchstwerte heute in Hannover 18, Berlin 20, Köln 17 und Ulm 16 Grad. Morgen in der Südwesthälfte öfter nass, weiter nördlich meistens trocken.
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0: Ich bin Jutta Ribrock. Es ist 12 Uhr. Guten Tag. Bundeskanzler Merz ruft alle im Land zur Reformbereitschaft auf. Die Bundesregierung arbeite an der Wiederherstellung der Verteidigungsfähigkeit, an steuerlichen Entlastungen, an wichtigen Reformen, etwa bei Rente und Gesundheit, so Merz in einer Regierungserklärung. Es gehe darum, unser Land auf ein neues Fundament zu stellen, das viele Jahre hält. Was ist nach der Freisetzung von Buckelwald Timmy passiert? Das Umweltministerium in Schwerin hat jetzt angekündigt, morgen Daten eines Senders vorzustellen, der an dem Tier befestigt wurde. Sie ermöglichten Einblicke in die Bewegungen des Wals, bevor er schließlich in Dänemark tot angespült wurde. Der Deutsche Ethikrat ist gegen ein pauschales Mindestalter zur Nutzung sozialer Medien. Digitale Medien seien auch wichtig für die Kommunikations- und Informationsbedürfnisse von Kindern und Jugendlichen, meint der Ethikrat. Eine Möglichkeit für mehr Schutz könne zum Beispiel sein, dass Eltern das Alter von Kindern bei der Konfiguration von Geräten eingeben und so bestimmte Inhalte erst gar nicht angezeigt werden.
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2: Respekt, wenn ein Protestsong so sehr nach guter Laune klingt. Das System in Südafrika in scharfer Kritik und trotzdem hat es Eddie Grant geschafft, einen Hit zu zaubern, der so viel gute Laune und Sommervibes versprüht. Gimme Hope, Joanna.

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1: Moin, ich bin Jan Zerbst und das sind 101 Dinge, die ein echtes Nordlicht gemacht haben muss und was der Rest von Deutschland unbedingt über unseren Norden wissen sollte.
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1: Und jetzt Brötchen bestellen. Keine Schrippen, keine Weckler, keine Semmeln, einfach Brötchen. Wobei die heute ja meistens noch extra Namen haben mit Alliteration drin. Also Dünendelle, Küstenkrusti, Dinkeldüse, Mohnmümmel oder Brandungsbrocken. Universell funktioniert aber bei jedem Bäcker. 5 normale bitte. Dann ist immer klar, was gemeint ist. Und die Brötchentüte ist auch noch halbwegs bezahlbar, denn die ganzen besonderen Teile mit der Alliteration drin kosten meistens ja ein Vermögen. Wer die norddeutsche Grammatik perfekt beherrscht, kann es beim Bäcker übrigens auch ganz korrekt formulieren. Hochdeutsch, ich hätte gerne 5 normale Brötchen bitte, wird dann zu, ja, ich soll wohl bitte eben nochmal 5 normale haben, du.
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Michael Jacksons Man in the Mirror auf der 80er, 90er Oldie-Antenne. Also gut, heute geht's los. Fußball-WM mit der großen Shakira-Party. Das Eröffnungsspiel Mexiko-Südafrika, 21 Uhr in Mexiko-Stadt. Unsere DFB 11 ist dann am Sonntag in Gruppe E gegen Curaçao dran. 19 Uhr unserer Zeit, also spätestens dann, verwandeln sich die Straßen wieder in Fähnchenmeere.

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9: Das Deutschlandwetter zwischen Nordsee und Erzgebirge ist es wechselhaft. Wolken, kurze Aufhellungen, Schauer und einzelne Gewitter sind unterwegs. Dazu weht ein höhiger Westwind. Die Höchstwerte heute in Bremen 17 Grad, in Duisburg und Leipzig 18 Grad und in München 15 Grad. Morgen beruhigt sich dann das Wetter ein wenig, die Schauer werden seltener.
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9: Ich bin Arno Siegemund, es ist 13 Uhr, guten Tag. Bundeskanzler Merz hat in seiner Regierungserklärung alle dazu aufgerufen, an den großen Reformaufgaben mitzuarbeiten. Die Regierung arbeite an der Wiederherstellung der Verteidigungsfähigkeit, an steuerlichen Entlastungen sowie an wichtigen Reformen, etwa bei der Rente oder der Gesundheit. Ziel sei ein erneuertes Fundament für unser Land, das für viele Jahre trägt, so der Kanzler. Nach dem schweren Busunfall in Hebertshausen in Oberbayern sind alle Verletzten außer Lebensgefahr. Das hat die Polizei mitgeteilt. Ein Reisebus mit Grundschulkindern war dort gestern mit einem leeren Linienbus zusammengeprallt. Ein Junge starb, eine Lehrerin und zwei weitere Kinder erlitten schwere Verletzungen. Nach dem großflächigen Stromausfall in Reutlingen in Baden-Württemberg sind alle Haushalte und Betriebe wieder am Netz. Seit dem späten Abend seien auch die restlichen rund 50 betroffenen Gewerbekunden wieder versorgt, so der Netzbetreiber. Vermutlich durch Brandstiftung hatte es in der Nacht zum Montag in einem Umspannwerk in Reutlingen gebrannt.
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9: Raus mit dem... zum Montag in einem Umspannwerk in Reutlingen gebrannt.
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0: Ja, auch wenn der Sommer vielleicht noch im Pausemodus ist, mit dem wird's warm ums Reggae-Herz. 10cc Dreadlock Holiday auf der 80er, 90er Oldie-Antenne. Es geht weiter mit Kenny Loggins. Und es ist nicht nur Kenny, den wir in Welcome to Heartlight bekommen. Es sind auch die Heartlight School Singers and Dancers, die im Chor mit dabei sind. Und das, finde ich, gibt im Song noch mehr so Hymnenstatus.
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Riecht ihr das auch? Komisch. Immer donnerstags. Der Geruch von Popcorn und Nachos. 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Heute laufen in den Kinos unter anderem der Science-Fiction-Film Disclosure Day, der Tag der Wahrheit, der Horrorstreifen Dolly und die Thriller-Produktion Manipulation an. Also nicht alles so ganz leichte Kost, aber gerade Disclosure Day von Steven Spielberg mit Emily Blunt und Colin Firth, das ist schon ein Brett. Ach so, es gibt aber auch noch was für alle Romantikfans. Sounds of Paris. Viel Spaß im Kino.

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15: Das Deutschlandwetter zwischen Nordsee und Erzgebirge ist es wechselhaft. Wolken, kurze Aufhellungen, Schauer und einzelne Gewitter sind unterwegs. Dazu weht ein höhiger Westwind. Die Höchstwerte heute in Bremen 17 Grad, in Duisburg und Leipzig 18 Grad und in München 15 Grad. Morgen beruhigt sich dann das Wetter ein wenig, die Schauer werden seltener.
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15: Ich bin Arno Siegemund, es ist 14 Uhr, guten Tag. Bundeskanzler Merz hat im Bundestag den Reformkurs seiner schwarz-roten Regierung verteidigt und mehr Veränderungsbereitschaft eingefordert. Bis zur Sommerpause soll das Reformpaket stehen, unter anderem bei den Themen Arbeitsmarkt, Sozialversicherungen und Steuern. Während AfD, Grüne und Linkspartei von sozialer Schieflage und verfehlter Politik sprechen, loben SPD, Arbeitgeber und Gewerkschaften die gestrigen Gespräche im Kanzleramt als konstruktiv. Der Deutsche Ethikrat hat sich gegen ein pauschales Social-Media-Verbot für Kinder und Jugendliche ausgesprochen. Der notwendige Schutz junger Menschen müsse mit ihrem Kommunikations- und Informationsbedürfnis in Einklang gebracht werden, heißt es. Dafür sei ein gesetzliches Mindestalter für Social Media nicht geeignet. 104 Spiele,

0: Popstar Shakira wird ihren WM-Song erstmals live aufführen.
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2: Hallo ihr Lieben, schönen Donnerstagnachmittag mit den Hits von Black, Wonderful Life, vielleicht bei offenem Fenster, Christina Aguilera, Genie in a Bottle und die große Synthesizer-Liebe bei Pat Benatar.

Und vielleicht steht heute oder am Wochenende die nächste Grillparty an. Die 80er, 90er Oldie-Antenne am Donnerstag neben Fleisch und Grillkäse auch immer gern der Maiskolben. Die Amis haben dem sogar so einen kleinen Feiertag gewidmet, weil er auf dem Grill eine große Rolle spielt mit salziger Kräuterbutter. Mmh, yummy. Und ganz viel Maisfasern zwischen den Zähnen.

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0: In Bremen 17 Grad, in Duisburg und Leipzig 18 Grad und in München 15 Grad. Morgen beruhigt sich dann das Wetter ein wenig, die Schauer werden seltener.
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0: Ich bin Anno Siegemund, es ist 15 Uhr, guten Tag. Mit der ersten Zinserhöhung seit fast 3 Jahren stemmt sich die Europäische Zentralbank gegen den Inflationsschub infolge des Iran-Kriegs. Die Euro-Währungshüter heben den für Banken und Sparer wichtigen Einlagenzins um 0,25 Prozentpunkte auf 2,25 Prozent an. Das hat der EZB-Rat in Frankfurt entschieden. Die im April eingeführte Regel, wonach Tankstellen die Spritpreise nur noch einmal am Tag anheben dürfen, führt zu Rekordschwankungen. Nach einer Auswertung des ADAC betrug die Differenz zwischen dem Höchst- und dem Tiefstpreis eines durchschnittlichen Tages im Mai 14,6 Cent bei Super E10 und bei Diesel 18,4 Cent. Heute geht's los. Die größte WM in der FIFA-Geschichte beginnt. Um 21 Uhr startet das Turnier mit der Partie Mexiko gegen Südafrika. 90 Minuten vorher beginnt die Eröffnungsshow mit Superstar Shakira und ihrem WM-Song Die Die. Die FIFA verspricht eine Show mit viel mexikanischer Kultur, Musik und Tanz. Danach folgen ebenfalls noch Shows in Toronto und Los Angeles.
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2: Sag mal, wo ist denn schon wieder die Woche hin? Es ist kurz nach 15 Uhr am Donnerstagnachmittag und da ganz am Horizont sehen wir schon ein ganz kleines Wochenende winken. Wir winken freundlich zurück und freuen uns auf Smokey gleich mit einem der besten Oldies aller Zeiten. Vorher Frankie Goes to Hollywood und die 90er mit Tom Petty und den Heartbreakers. Ganz gemütlich, Learning to Fly.

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2: Männer können schon romantisch sein, wenn aus Freundschaft Liebe wird, wie in diesem Fall, und er genau die richtigen Worte findet. Wie könnte eine Frau da

Er hat natürlich Angst vor seinen Gefühlen. Dabei weiß er, muss er gar nicht. Wenn sie zusammen sind, fühlt er sich sicher. Sie gibt seiner Liebe eine Richtung. Selbst wenn er unterwegs ist, hat er das Gefühl, sie wäre bei ihm. Sie ist wie eine Kerze am Fenster in einer kalten Winternacht. Er will jetzt in seinen sicheren Hafen, auch wenn er zu ihr kriechen muss oder durch ein Fenster springen. Er möchte mit ihr an Orten sein, die er alleine nie gefunden hätte. Und er hat vergessen, warum er gegen diese Gefühle je angekämpft hat. Übrigens, als Kevin Cronin, der den Song geschrieben hat, gefragt wurde, an wen er dabei gedacht hat, sagte er, an alle meine Ex-Freundinnen. Can't Fight This Feeling, REO Speedwagon bei der Uldi-Antenne.

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80er, 90er, Oldie-Antenne und dazu noch kleine Ausflüge wie diesen kuscheligen hier mit Nielsen. Das ist Filmmusik aus Asphalt Cowboy mit John Voight. Gab auch einen Grammy dafür. Gemütlich wird's gleich in der Playlist mit Big Mountain, Baby, I Love Your Way. Und vorher gibt's die 80er mit den Eurythmics. Ein Song, der entstand, als die Band pleite war und die beiden Dave Stewart und Annie Lennox sich gerade getrennt hatten. Immerhin ist da ein Welthit bei entstanden.

80er, 90er, Oldie-Antenne mit Feel Good Reggae. Big Mountain gibt's noch. Die haben gerade eine neue Single rausgebracht und auch Baby I Love You wurde aktuell nochmal aufgepimpt und die treten auf Festivals auf. Es ist Donnerstagnachmittag. Hier ist euer perfekter Soundtrack in Richtung Feierabend mit den 80ern und Europe. Here's the

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11: Das Deutschlandwetter zwischen Nordsee und Erzgebirge ist es wechselhaft. Wolken, kurze Aufhellungen, Schauer und einzelne Gewitter sind unterwegs. Dazu weht ein höhiger Westwind. Die Höchstwerte heute in Bremen 17 Grad, in Duisburg und Leipzig 18 Grad und in München 15 Grad. Morgen beruhigt sich dann das Wetter ein wenig. Die Schauer werden seltener.
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11: Ich bin Arno Siegemund, es ist 16 Uhr, guten Tag. Die Europäische Zentralbank reagiert auf die gestiegene Inflation. Die Währungshüter erhöhen zum ersten Mal seit 3 Jahren wieder den Leitzins. Es geht um 0,25 auf 2,25% nach oben. Höhere Zinsen verteuern Kredite für Verbraucher und Firmen, was die Nachfrage bremsen und so die Inflation dämpfen kann. Sparer profitieren, wenn Banken die steigenden Leitzinsen weiterreichen. 4 Jahre nach Beginn des Angriffskriegs in der Ukraine steht die russische Wirtschaft nach einer neuen Studie vor dem Kollaps. Die Regierung in Moskau habe ihre Reserven fast vollständig verbraucht. Russlands Wirtschaft stehe im Endstadium, heißt es in einer Untersuchung des Kieler Instituts für Weltwirtschaft. Das Wachstum sei zum Stillstand gekommen, während die Abhängigkeit von China wachse, so die Experten. Nach dem Einbruch in eine Sparkasse in Gelsenkirchen mit mehr als 3000 aufgebrochenen Schließfächern ist der erste Zivilprozess vor dem Landgericht Essen ohne Vergleich gestartet. Eine 83 Jahre alte Kundin verlangt von der Bank rund 391.000 € Schadenersatz, weil in ihrem Fach Bargeld und Schmuck gelagert gewesen sein sollen. Sie wirft der Sparkasse schwere Sicherheitsversäumnisse vor. Das Geldinstitut weist die Vorwürfe zurück.
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13: Kurz nach 16 Uhr am Donnerstagnachmittag, gleich mit dem 80er von Tears for Fears. Schaut, den können wir gleich mal ein bisschen aufdrehen. Vorher ein Power-Duo aus den 90ern mit George Michael und Elton John. Und Genesis, jeder hat ja so einen Lieblingshit von denen. Hier könnte ich sagen, spielen wir gerne dreimal hintereinander. Machen wir nicht, sonst werden die anderen jetzt traurig. Hier ist Invisible Touch. Power-Duo aus den 90ern mit George Michael und Elton John. Und Genesis. Jeder hat ja so einen Lieblingshit von denen. Hier könnte ich sagen, spielen wir gerne dreimal hintereinander. Machen wir nicht, sonst

0: 80er, 90er, Uldi-Antenne mit Tears for Fears, die gibt's noch, bringen neue Musik raus und Roland Orzabal, der ist nochmal Papa geworden, 64 ist er und die Tochter heißt Eula, also wie Eule mit A, wird möglicherweise Eula ausgesprochen. Die Four Tops gleich, die werden so ausgesprochen. Madonna ist dabei und Bon Jovi, nicht mit ihrem bekanntesten, aber dafür erfolgreichstem Hit, oder? Ich meine, also Living on a Prayer ist ja so ihr Signature-Song, aber der hier hat sich um Welten besser verkauft. Always.
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80er, 90er, Uldi-Antenne mit den Pet Shop Boys kommen dieses Jahr nach Berlin und Mönchengladbach und immer wieder hier im Radio. Wax haben wir gleich, auch die 80er. Die Band gibt's nicht mehr, einfach weil einer der beiden Sänger schon lange verstorben ist, der Andrew Gold. Der andere ist noch mit seiner ursprünglichen Band unterwegs, 10cc, der Graham Goldman. Und Rod Stewart, der ist mit 81 fit wie ein Turnschuh und dieses Jahr noch in den USA. Portugal, Spanien und Italien auf Tour. Hier ist Rhythm of My Heart.

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1: Moin, ich bin Jan Zerbst und das sind 101 Dinge, die ein echtes Nordlicht gemacht haben muss und was der Rest von Deutschland unbedingt über unseren Norden wissen sollte.
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1: Und jetzt Brötchen bestellen. Keine Schrippen, keine Weckler, keine Semmeln, einfach Brötchen. Wobei die heute ja meistens noch extra Namen haben mit Alliteration drin. Also Dünendelle, Küstenkrusti, Dinkeldüse, Mohnmümmel oder Brandungsbrocken. Universell funktioniert aber bei jedem Bäcker 5 normale bitte. Dann ist immer klar, was gemeint ist. Und die Brötchentüte ist auch noch halbwegs bezahlbar, denn die ganzen besonderen Teile mit der Alliteration drin kosten meistens ja ein Vermögen. Wer die norddeutsche Grammatik perfekt beherrscht, kann es beim Bäcker übrigens auch ganz korrekt formulieren. Hochdeutsch, ich hätte gerne 5 normale Brötchen bitte, wird dann zu, ja, ich soll wohl bitte eben nochmal 5 normale haben, du.
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15: Das Deutschlandwetter zwischen Nordsee und Erzgebirge ist es wechselhaft. Wolken, kurze Aufhellungen, Schauer und einzelne Gewitter sind unterwegs. Dazu weht ein böiger Westwind. Die Höchstwerte heute in Bremen 17 Grad, in Duisburg und Leipzig 18 Grad und in München 15 Grad. Morgen beruhigt sich dann das Wetter ein wenig. Die Schauer werden seltener.
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15: Ich bin Arno Siegemund, es ist 17 Uhr, guten Tag. Mit der ersten Zinserhöhung seit fast 3 Jahren stemmt sich die Europäische Zentralbank gegen den Inflationsschub infolge des Irankriegs. Die Währungshüter heben den für Banken und Sparer wichtigen Einlagenzins um 0,25 Prozentpunkte auf 2,25 Prozent an. Ursula Winkler berichtet.
17: Im Mai lagen die Verbraucherpreise im Euroraum um 3,2% über dem Niveau des Vorjahresmonats. Die Zielmarke der EZB liegt aber deutlich darunter, bei 2% Inflation. Und der Iran-Krieg tobt weiter, was die Teuerung noch weiter antreiben könnte. Durch die Zinsanhebung werden Kredite für Verbraucher und Firmen teurer. Das könnte die Nachfrage bremsen und so die Inflation dämpfen. Sparer dagegen profitieren. Wenn Banken die steigenden Leitzinsen weiterreichen, werfen Tagesgeld und Festgeld mehr ab.
15: Bundesfinanzminister Klingbeil sieht nach dem Spitzentreffen der schwarz-roten Koalition mit Gewerkschaften und Arbeitgebern Fortschritte auf dem Weg zu den geplanten Reformen. Er sprach in Luxemburg von einem wirklich gelungenen Treffen gestern Abend im Kanzleramt. Man habe viele Ideen mitgenommen, an denen die Regierung nun weiterarbeiten könne, so der SPD-Chef. 104 Spiele, 48 Teams. Die größte Fußball-Weltmeisterschaft der Geschichte beginnt heute Abend. Im legendären Aztekenstadion von Mexiko-Stadt wird das Turnier am Abend mit der Partie des Co-Gastgebers Mexiko gegen Südafrika eröffnet. Vor dem Anpfiff der Partie gibt es noch eine große Eröffnungsshow. Popstar Shakira wird ihren WM-Song erstmals live aufführen.
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18: Hallo kleiner Freitag, das ist so ein süßer Name für einen Donnerstag. Es ist Feierabend, wir machen einen kleinen Roadtrip mit Lobo, Me and You and a Dog Named Boo. Vorher Joe Cocker mit seiner sanften großen Nummer und hier ist Eros Ramazzotti.

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Das ist so ein schöner Feierabendsong. 80er, 90er, Oldie-Antenne und dazu eine kleine Zeitreise Downtown mit Petula Clark. Es ist Donnerstag schon wieder. Mein Name ist Gerlinde Jenicke und ich begleite euch noch ein bisschen bis in den Abend hinein. Gleich mit Ace of Base, Life is a Flower. Und hier sind Alphaville am 14. Juli zum Beispiel in Berlin beim Open-Air-Event am Gendarmenmarkt. Das ist toll. Also wenn ihr da in der Nähe seid und die Möglichkeit auf Tickets habt, dann schaut euch das mal an, das ist wirklich richtig gut. Hier ist Sounds Like a Melody.

80er, 90er, Uldi-Antenne am Donnerstagnachmittag mit Ace of Base. ABC haben wir jetzt in der Playlist. Die gibt's noch, die sind auch fleißig. Gehen dieses Jahr mit Culture Club auf große Tour, allerdings nur in Großbritannien erstmal. Die spielen beide natürlich ihre großen Hits und so auch diesen, ist klar. The Look of Love.

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6: Das Deutschlandwetter. In der Nacht zieht von Westen her schon die nächste Regenfront heran. Die Luft kühlt ab auf 13 bis 5 Grad. Morgen wird's dann verbreitet wieder regnerisch und spürbar windig. Die Höchstwerte dann in Düsseldorf 20 Grad, in Erfurt 19, in Kiel 17 und in München 14 Grad.
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6: Ich bin Arno Siegemund, es ist 18 Uhr, guten Abend. Mit der ersten Zinserhöhung seit fast 3 Jahren stemmt sich die Europäische Zentralbank gegen den Inflationsschub infolge des Irankriegs. Die Euro-Währungshüter heben den für Banken und Sparer wichtigen Einlagenzins um 0,25 Punkte auf 2,25% an. Der Deutsche Ethikrat ist gegen ein pauschales Mindestalter zur Nutzung sozialer Medien. Digitale Medien seien auch wichtig für die Kommunikations- und Informationsbedürfnisse der Kinder und Jugendlichen, meint der Ethikrat. Für mehr Schutz müsse es technische Lösungen geben, zum Beispiel, dass die Eltern das Alter von Kindern bei der Konfiguration von Geräten eingeben und so bestimmte Inhalte erst gar nicht angezeigt werden. 4 Jahre nach Beginn des Angriffskriegs in der Ukraine steht die russische Wirtschaft nach einer neuen Studie vor dem Kollaps. Die Regierung in Moskau habe ihre Reserven fast vollständig verbraucht. Russlands Wirtschaft stehe im Endstadium, heißt es in einer Untersuchung des Kieler Instituts für Weltwirtschaft. Das Wachstum sei zum Stillstand gekommen, während die Abhängigkeit von China wachse, so die Experten.
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8: Donnerstagabend, kurz nach 18 Uhr. Wir spielen schon mal ein bisschen Wochenende mit dem richtigen Sound. Joan Jett gleich, I Love Rock'n'Roll. Vorher die Backstreet Boys, die singen sich vor ihren 212 Düsseldorf-Termin im Herbst schon mal warm. Und das ist klar

80er, 90er, Oldie-Antenne, Joan Jett. Am Donnerstagabend eine kleine Zeitreise machen wir gleich mit Elvis. Vorher Bonnie Tyler, der wir sehr gute Besserung wünschen nach ihrem Darmdurchbruch. Meine Güte. Hier die sanften Töne zum Feierabend jetzt mit Eric Clapton. Der ist gerade auf Welttournee. Bei uns war er schon. Jetzt ist er in England unterwegs als nächstes und ist wirklich sehr fit mit 81 noch. Hier ist Tears in Heaven.

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80er, 90er, Uldi-Antenne mit der Steve Miller Band und einer Hommage an Diana Ross und ihre Supremes. Er hat sie zweimal getroffen, einmal bei einer Fernsehaufzeichnung und einmal beim Skifahren und offenbar hat sie bleibenden Eindruck hinterlassen. DeBarge haben wir gleich mit Dance Vibes aus den 80ern und hier ist Maggie Reilly, die auch ohne Mike Oldfield große Hits konnte. Hier ist Every Time We Touch.

80er, 90er, Uldi-Antenne mit DeBarge. Die Band gibt's nicht mehr, aber Frontman L. DeBarge, der tourt noch, natürlich auch mit den Hits, aber er steht auch im Studio und nimmt das erste Soloalbum seit 10 Jahren auf. Der Rest der Familie ist nicht mehr musikalisch unterwegs, die waren schwer gebeutelt. Immer alle waren drogenabhängig und im Knast auch L., aber irgendwie scheint der ja die Kurve gekriegt zu haben. Schwer gebeutelt ist auch Barry Manilow, mittlerweile 82, der hat letztes Jahr Lungenkrebs gehabt, gilt aber als krebsfrei jetzt und hat im Juni sein erstes Album in 15 Jahren veröffentlicht. Also jetzt wirklich gerade in diesen Tagen. Hier ist seine Schmusenummer, Mandy.

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11: Das Deutschlandwetter. In der Nacht zieht von Westen her schon die nächste Regenfront heran. Die Luft kühlt ab auf 13 bis 5 Grad. Morgen wird's dann verbreitet wieder regnerisch und spürbar windig. Die Höchstwerte dann in Düsseldorf 20 Grad, in Erfurt 19, in Kiel 17 und in München 14 Grad.
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11: Ich bin Arno Siegemund, es ist 19 Uhr. Guten Abend. Heute geht's endlich los, die größte WM in der FIFA-Geschichte. Um 21 Uhr startet das Turnier mit der Partie Mexiko gegen Südafrika im legendären Aztekenstadion, dort schon zum dritten Mal nach 1970 und 1986. Und 2010 standen sich beide Teams bei der WM in Südafrika zu Beginn schon gegenüber. In einer halben Stunde beginnt dann die große Eröffnungsshow mit Superstar Shakira. Die FIFA verspricht eine Show mit viel mexikanischer Kultur, Musik und Tanz. Später folgen dann noch Shows in Toronto und Los Angeles. Die Bundesjugendspiele sollen an den Grundschulen wieder stärker leistungsorientiert werden, wenn die Schulen das wollen. Die Kultusministerkonferenz hat beschlossen, dass dritte und vierte Klassen die Spiele in Leichtathletik und Schwimmen künftig wieder im klassischen Wettkampfmodus mit gestoppten Zeiten und gemessenen Weiten durchführen dürfen. Nach dem Einbruch in eine Sparkasse in Gelsenkirchen mit mehr als 3000 aufgebrochenen Schließfächern ist der erste Zivilprozess vor dem Landgericht Essen ohne Vergleich gestartet. Eine 83 Jahre alte Kundin verlangt von der Bank rund 391.000 Euro Schadenersatz, weil in ihrem Fach Bargeld und Schmuck gelagert gewesen sein sollen. Sie wirft der Sparkasse schwere Sicherheitsversäumnisse vor. Das Geldinstitut weist die Vorwürfe zurück.
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13: Kurz nach 19 Uhr am Donnerstagabend, es wird gleich ganz berührend inzwischen den Zeilen. Da geht es um die Liebe und wieso sie eine Rose ist. Es ist wirklich wunderschön. Also inzwischen den Zeilen gucken wir mal so ein bisschen, was sind die da eigentlich?
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13: Kurz nach 19 Uhr am Donnerstagabend, es wird gleich ganz berührend inzwischen den Zeilen. Da geht

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3: Beschreibe, was die Liebe ist. Bette Midler bringt es ziemlich auf den Punkt. Poesie auf höchstem Level. Lass das

Manche sagen, die Liebe sei ein Fluss, der das sanfte Schilf ertränkt. Manche sagen, sie sei eine Rasierklinge, die deine Seele bluten lässt. Ein Gefühl des Hungers, das nicht zu stillen ist. Ach, und so geht's weiter bis zum Finale. Wenn du denkst, dass die Liebe nur für die Starken und die Glückspilze gemacht ist, bedenke, dass im Winter tief unter dem bitterkalten Schnee ein Samen in der Erde steckt, der sich mit der Liebe der Sonne im Frühling in eine Rose verwandelt. Heißt, Liebe braucht Zeit. Ist das schön? Kein Wunder, dass diese Liebeserklärung an die Liebe über 100 Mal gecovert wurde. Ein mit einem Golden Globe ausgezeichneter Song aus dem gleichnamigen Film The Rose. Bette Midler bei der Uldi-Antenne.

80er, 90er, Oldie-Antenne mit Joshua Cuddison, der ist heute eher Geschichtenerzähler als Musiker. Er schreibt Romane und Kurzgeschichten. Zum Beispiel heißt ein Buch 17 Arten, eine Mango zu essen. Das ist kein Kochbuch, es geht um einen jungen Botaniker, der sich in die Menschen und die Geschichte einer tropischen Insel verliebt. Das klingt ganz schön. Vom Buch zum Film, hier ist einer der vielen Hits aus Dirty Dancing, Patrick Swayze.

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auch wieder Filmmusik aus La Boom, 80er, 90er, Oldie-Antenne mit Richard Sanderson, und im weitesten Sinne Filmmusik aus 90ern ist der nächste Oldie, der spielt eine Rolle in dem tollen Film Seite an Seite mit Julia Roberts und Susan Sarandon. Wie gesagt, der kam in den 90ern schon. Das ist hier nämlich der Lieblingssong von Susan Sarandon und ihren Kindern. Dazu wird ausgelassen auf dem Bett getanzt, ist auch ganz berührend. Marvin Gaye und Tammy Terrell, Ain't No Mountain High Enough.

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3: Das Deutschlandwetter. In der Nacht zieht von Westen her schon die nächste Regenfront heran. Die Luft kühlt ab auf 13 bis 5 Grad. Morgen wird's dann verbreitet wieder regnerisch und spürbar windig. Die Höchstwerte dann in Düsseldorf 20 Grad, in Erfurt 19, in Kiel 17 und in München 14 Grad.
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3: Ich bin Arno Siegemund, es ist 20 Uhr. Guten Abend. Mit der ersten Zinserhöhung seit fast 3 Jahren stemmt sich die Europäische Zentralbank gegen den Inflationsschub infolge des Irankriegs. Die Währungshüter heben den für Banken und Sparer wichtigen Einlagenzins um 0,25 Prozentpunkte auf 2,25 Prozent an. Ursula Winkler berichtet.
5: Im Mai lagen die Verbraucherpreise im Euroraum um 3,2 Prozent über dem Niveau des Vorjahresmonats. Die Zielmarke der EZB liegt aber deutlich darunter, bei 2 Prozent Inflation. Und der Irankrieg tobt weiter, was die Teuerung noch weiter antreiben könnte. Durch die Zinsanhebung werden Kredite für Verbraucher und Firmen teurer. Das könnte die Nachfrage bremsen und so die Inflation dämpfen. Sparer dagegen profitieren. Wenn Banken die steigenden Leitzinsen weiterreichen, werfen Tagesgeld und Festgeld mehr ab.
3: Bundesfinanzminister Klingbeil sieht nach dem Spitzentreffen der schwarz-roten Koalition mit Gewerkschaften und Arbeitgebern Fortschritte auf dem Weg zu den geplanten Reformen. Er sprach in Luxemburg von einem wirklich gelungenen Treffen gestern Abend im Kanzleramt. Man habe viele Ideen mitgenommen, an denen die Regierung nun weiterarbeiten könne, so der SPD-Chef. Der Deutsche Ethikrat ist gegen ein pauschales Mindestalter zur Nutzung sozialer Medien. Digitale Medien seien auch wichtig für die Kommunikations- und Informationsbedürfnisse der Kinder und Jugendlichen, meint der Ethikrat. Für mehr Schutz müsse es technische Lösungen geben, zum Beispiel, dass die Eltern das Alter von Kindern bei der Konfiguration von Geräten eingeben und so bestimmte Inhalte erst gar nicht angezeigt werden.
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1: In der Nacht ziehen Wolken und Regen auf, nur der Osten bleibt verschont. Die Temperaturen sinken auf 13 bis 6 Grad. Morgen wird's richtig ungemütlich, von Sommer keine Spur. Es regnet fast überall, am Alpenrand besonders lange. Auch das Wochenende wird durchwachsen. Am Samstag gibt's im Norden und Osten viele Schauer und Gewitter. Südlich des Mains bleibt's trocken und sonnig. Die Temperaturen liegen zwischen 15 und 28 Grad. Am Sonntag bleibt's im Norden und Osten unbeständig, im Süden wird's wieder schöner.
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1: Ich bin Joshua Heise. Anstoß in Mexiko-Stadt. In diesen Minuten geht das Eröffnungsspiel mit Gastgeber Mexiko gegen Südafrika los. Bereits Stunden vor Anpfiff hatten sich vor dem legendären Aztekenstadion lange Schlangen gebildet. Die WM findet in Mexiko, Kanada und den USA statt. Deutschlands erstes Match ist am Sonntag gegen Curaçao. Zu welcher Uhrzeit wir an der Zapfsäule stehen, macht seit der 12-Uhr-Regel vor allem einen Unterschied im Geldbeutel. Seitdem sind die Preissprünge laut ADAC so groß wie nie. Sorita Sovali berichtet.
3: Wer sparen will, sollte den richtigen Zeitpunkt erwischen. Laut ADAC sind die Preise meist kurz vor Mittag am niedrigsten. Bei einer Tankfüllung von 50 Litern lassen sich so im Schnitt mehr 7 € bei Benzin und über 9 € bei Diesel sparen. Der Autoclub sieht die starken Ausschläge trotzdem kritisch. Ende Juni fällt der Tankrabatt aber auch schon wieder weg.
1: Nach dem schweren Verkehrsunfall in den Niederlanden ist ein drittes Kind gestorben. Das haben die Behörden in der Provinz Zeeland mitgeteilt. Zuvor war ein Auto in einer Kurve gerade ausgefahren und hatte eine Schülergruppe auf dem Radweg erfasst. Neben den drei Kindern starb auch ein Erwachsener. Weitere Kinder wurden verletzt. Die genaue Unfallursache wird noch untersucht.
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0: Heute Nacht ziehen von Westen her dichte Wolken und auch Regen auf. Nur der Osten bleibt weitestgehend verschont und trocken. Die Temperaturen gehen runter auf 13 bis 6 Grad. Morgen wird's richtig ungemütlich. Von Sommer überhaupt keine Spur. Es regnet fast überall, am Alpenrand besonders lange und ausgiebig. Und auch das Wochenende wird doch eher durchwachsen. Am Samstag gibt's im Norden und Osten viele Schauer und Gewitter. Südlich des Mains bleibt es trocken und da ist auch die Sonnenwahrscheinlichkeit am größten. Die Temperaturen dann 15 bis 28 Grad.
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0: Ich bin Yves Simon. In Mexico City ist am Abend die Fußball-Weltmeisterschaft eröffnet worden. Den Anfang macht Co-Gastgeber Mexiko gegen Südafrika. Dasselbe Spiel wie vor 16 Jahren zum WM-Auftakt. Damals war allerdings Südafrika der Gastgeber. Damals haben auch die Südafrikaner mit 1:0 gewonnen. Jetzt zur Halbzeit steht es genau umgekehrt. Mexiko liegt mit 1:0 vorn. Gleich geht's mit der zweiten Halbzeit weiter. Deutschland steigt dann am Sonntag ins Turnier ein gegen Curaçao. Jetzt ist es offiziell, Star-Trainer José Mourinho kehrt zu Real Madrid zurück. Das haben die Königlichen mitgeteilt. Schon zwischen 2010 und 2013 hat der Portugiese den spanischen Rekordmeister trainiert. Zuletzt hat er für Benfica Lissabon gearbeitet. Ende des Monats ist Schluss mit dem Tankrabatt. Union und SPD wollen die Maßnahme nicht verlängern, aber bei stark steigenden Spritpreisen schnell reagieren. Ronny Thorau, welche Entlastungen könnten denn stattdessen jetzt kommen?
2: Union und SPD deuten schon mögliche weitere Entlastungsmaßnahmen an, ohne aber konkret zu werden. Hintergrund ist zum einen, dass ein Ende des Iran-Krieges, der die Spritpreise so hoch getrieben hat, immer noch nicht absehbar ist. Verbraucherschützer fordern statt neuer Schnellschüsse wie dem Tankrabatt jetzt dauerhafte Maßnahmen, etwa eine Senkung der Stromsteuer für private Haushalte.
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1: Heute Nacht ziehen von Westen her dichte Wolken und auch Regen auf. Nur der Osten bleibt weitestgehend verschont und trocken. Die Temperaturen gehen runter auf 13 bis 6 Grad. Morgen wird's richtig ungemütlich. Von Sommer überhaupt keine Spur. Es regnet fast überall, am Alpenrand besonders lange und ausgiebig. Und auch das Wochenende wird doch eher durchwachsen. Am Samstag gibt's im Norden und Osten viele Schauer und Gewitter. Südlich des Mains bleibt es trocken. Und da ist auch die Sonnenwahrscheinlichkeit am größten. Die Temperatur dann 15 bis 28 Grad.
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1: 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Ich bin Yves Simon. US-Präsident Trump hat die für diesen Abend angekündigten schweren Angriffe auf den Iran wieder abgesagt. Der Republikaner begründet das mit den laufenden Gesprächen. Tina Eck berichtet für uns aus Washington.
2: Jetzt sind die Verhandlungen mit dem Iran auf höchster Ebene offenbar doch so weit gediehen, dass weitere Bomben als Druckmittel erst einmal ausbleiben. Die Seeblockade der USA bleibt bestehen. Aber so geht es seit Wochen und so bleibt abzuwarten, ob eine Einigung oder ein Deal tatsächlich Form annehmen. Trump deutet an, dass Ort und Zeitpunkt einer Unterzeichnung in Kürze bekannt gegeben würden.
1: Die Bundesjugendspiele sollen nach dem Willen der Kultusminister wieder leistungsorientierter werden, auch schon an den Grundschulen. Das haben sie auf einer gemeinsamen Konferenz in München beschlossen. In den dritten und vierten Klassen dürfen Schulen bald wieder den klassischen Wettkampfmodus mit genauen Zeiten und Weiten nutzen, statt nur spielerische Wettbewerbe anzubieten wie zuletzt. Die Europäische Zentralbank reagiert auf die gestiegene Inflation. Die Währungshüter haben zum ersten Mal seit fast 3 Jahren wieder mal den Leitzins erhöht. Es geht um 0,25% auf 2,25% nach oben. Höhere Zinsen verteuern Kredite für Verbraucher und Firmen. Das bremst die Nachfrage in der Regel. Und so wird dann die Inflation gedämpft. Das ist zumindest der Plan. Sparer wiederum profitieren, wenn Banken steigende Leitzinsen weiterreichen.
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1: Momentan haben wir Regen und Gewitter, vor allem in der Westhälfte Deutschlands. Aber dieser Regen wird sich auch weiter in den Osten ausbreiten. Die Temperaturen heute Nacht 10 bis 2 Grad, also relativ frisch ist es. Bis zum frühen Morgen bleibt es grau und es nieselt. Die Höchstwerte dann heute tagsüber am Freitag. Bonn 19 Grad, Leipzig 18, Kiel 17 und Augsburg 16 Grad. Es bleibt sehr unbeständig, nur wenig Sonne heute. Am Wochenende kommt dann von Südwesten aber mehr Sonne und es wird langsam aber sicher wieder schöner.
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1: 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Ich bin Yves Simon. Am Abend ist sie angepfiffen worden, die größte Fußball-Weltmeisterschaft aller Zeiten. Den Anfang gemacht haben Mexiko und Südafrika. Die Co-Gastgeber aus Mexiko haben mit 2:0 gewonnen. Thomas Bremser war für uns in Mexico City im Stadion mit dabei, beim Spiel und auch bei der Eröffnungsfeier, die davor im legendären Aztekenstadion stattgefunden hat.
3: Ja, ich glaube, es war eine gute Entscheidung, dass das erste Spiel in Mexiko ausgetragen wird. Es war laut, bunt, musikalisch, viele Sombreros habe ich gesehen und natürlich Shakira. Nach einer langen Show dann endlich der Anpfiff und schon nach ein paar Minuten das erste Tor für die Gastgeber. Ein munterer Auftakt mit 3 roten Karten und lauten Fans. Die Mexikaner werden uns noch viel Freude machen.
1: Die Weltraumfirma SpaceX von Elon Musk hat den größten Börsengang aller Zeiten hingelegt. Das Unternehmen hat mit dem Verkauf von etwa 555 Millionen Aktien zum Preis von je $135 alles in allem 75 Milliarden Dollar eingenommen. Zum Start wird es jetzt mit 1,77 Billionen Dollar bewertet. Das ist mehr als Meta, zum Beispiel der Facebook-Mutterkonzern. Trotz Milliardenverlusten setzen Anleger auf künftige Gewinne mit Raketen, Satelliten und mit künstlicher Intelligenz. Ja, die Bundesnetzagentur wird in Deutschland zur zentralen Aufsichtsbehörde für KI. Der Bundestag setzt damit eine neue EU-KI-Verordnung um, die den Einsatz von KI strenger regulieren und Verbraucher besser schützen soll. Diese Verordnung gilt als weltweit erstes umfassendes Regelwerk für KI und schreibt jedem EU-Staat eine zentrale Kontrollbehörde.
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1: Momentan haben wir Regen und Gewitter, vor allem in der Westhälfte Deutschlands. Aber dieser Regen wird sich auch weiter in den Osten ausbreiten. Die Temperaturen heute Nacht 10 bis 2 Grad, also relativ frisch ist es. Bis zum frühen Morgen bleibt es grau und es nieselt. Die Höchstwerte dann heute tagsüber am Freitag. Bonn 19 Grad, Leipzig 18, Kiel 17 und Augsburg 16 Grad. Es bleibt sehr unbeständig, nur wenig Sonne heute. Am Wochenende kommt dann von Südwesten aber mehr Sonne und es wird langsam aber sicher wieder schöner.
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1: Ich bin Yves Simon. Co-Gastgeber Mexiko hat einen perfekten Start in die Fußball-Weltmeisterschaft hingelegt. Die Mexikaner haben gegen Südafrika mit 2:0 gewonnen. Zuvor hatte es im legendären Aztekenstadion von Mexico City eine große Eröffnungsshow gegeben. Andrea Sosa Cabrios berichtet für uns aus Mexico City und sie ist schon ganz heißer vom ganzen Feiern.
3: Es war eine authentische Fiesta Mexicana, ein großes mexikanisches Fest. Mexiko besiegte Südafrika mit 2:0 im Auftaktspiel. Der Jubel der Fans kannte keine Grenzen. Zum Auftakt traten Shakira und weitere Latino-Stars bei der Eröffnungsshow auf. Schauspielerin Salma Hayek begrüßte die Fans im Stadion. Trotz der Sorgen vor schlechtem Wetter fiel während des Spiels kein einziger Tropfen Regen.
1: Um 4 Uhr unserer Zeit wird dann das zweite Spiel angepfiffen, Südkorea gegen Tschechien. Deutschland startet dann am Sonntag gegen WM-Neuling und Underdog Curaçao. In der EU gelten seit Mitternacht deutlich schärfere Asylregeln. Die Reform soll schnellere Verfahren, mehr Abschiebungen und weniger Weiterwanderungen innerhalb der EU bringen. Und sie sieht auch einen Solidaritätsmechanismus für Länder mit vielen Ankünften vor. In Zukunft sollen Schutzsuchende mit geringeren Bleibechancen an den Außengrenzen beschleunigte Verfahren in speziellen Einrichtungen durchlaufen. Solche Zentren entstehen auch an deutschen Flughäfen, wie zum Beispiel in München, Berlin und auch in Frankfurt. Die Deutsche Bahn bietet in den Sommerferien spezielle Familientickets an. Bis zu 5 Personen können damit für knapp 60 Euro einfache Fahrt oder für knapp 100 Euro hin und zurück mit ICE und Intercity innerhalb Deutschlands reisen. Die Tickets gelten für Fahrten zwischen dem 26. Juni und dem 14. September.
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0: Momentan haben wir Regen und Gewitter, vor allem in der Westhälfte Deutschlands. Aber dieser Regen wird sich auch weiter in den Osten ausbreiten. Die Temperaturen heute Nacht 10 bis 2 Grad, also relativ frisch ist es. Bis zum frühen Morgen bleibt es grau und es nieselt. Die Höchstwerte dann heute tagsüber am Freitag. Bonn 19 Grad, Leipzig 18, Kiel 17 und Augsburg 16 Grad. Es bleibt sehr unbeständig, nur wenig Sonne heute. Am Wochenende kommt dann von Südwesten aber mehr Sonne und es wird langsam aber sicher wieder schöner.
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0: Ich bin Yves Simon. Die Fußball-Weltmeisterschaft läuft. Den Auftakt haben am Abend Co-Gastgeber Mexiko und Südafrika gemacht. Mit 2:0 haben die Mexikaner das Spiel im Aztekenstadion von Mexico City für sich entschieden. Die heimischen Fans haben für tolle Stimmung gesorgt und das Stadion zu einem echten Hexenkessel gemacht. Das DFB-Team hat das Spiel im Quartier im Bundesstaat North Carolina verfolgt und greift dann selbst am Sonntag ins Turnier ein gegen Curaçao. Abwehrmann Nico Schlotterbeck freut sich schon aufs Wochenende.
2: Wir sind eine Top-Mannschaft. Wir haben unfassbar gute Spieler, wir haben gute Einzelspieler und vor allem, was wir lange nicht mehr hatten, wir hatten deutsche Tugenden auf dem Platz. Wir haben Disziplin, wir haben Leidenschaft, wir haben Widerstandsfähigkeit und brauchen uns wirklich, also so sehe ich das, vor gar niemand verstecken.
0: In dieser Nacht findet noch ein zweites Spiel statt. Um 4 Uhr starten Südkorea und Tschechien ins Turnier. US-Präsident Trump hat die für heute Nacht angekündigten schweren Angriffe auf den Iran kurzfristig abgesagt. Er verweist auf angeblich kurz vor dem Durchbruch stehende Friedensverhandlungen. Als Ort für eine mögliche Vertragsunterzeichnung hat Trump Europa ins Spiel gebracht, wie er im Oval Office erklärt hat. Das iranische Regime dementiert allerdings Fortschritte und sieht kein Abkommen in greifbarer Nähe. Im Bundestag soll die geplante Erhöhung der Abgeordneten-Diäten in diesem Jahr ausgesetzt werden. Ein Gesetzentwurf der schwarz-roten Koalition hat in der ersten Lesung auch Unterstützung von AfD, Grünen und Linken gefunden. Eigentlich würden die Diäten zum 1. Juli um knapp 500 Euro im Monat steigen. Wegen der angespannten Wirtschafts- und Haushaltslage soll das aber ausbleiben.